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2: Ein herzliches Willkommen, sagt Katja Völkel. Der Vorteil, wenn man so früh wach ist, man kann mal richtig durchlüften. Das hier ist Deborah Rosenkranz mit So wertvoll.

Sie hören aufgeweckt und falls Sie noch schläfrig sind, also noch nicht so ganz wach, habe ich hier ein nettes kleines Funfact für Sie. Denn dann haben Sie vielleicht nicht ganz so ein schlechtes Gewissen, wenn Sie sich nochmal im Bett umdrehen. Da wären Sie nämlich in guter Gesellschaft bei einigen Tieren. Welche Tiere schlafen am längsten? Der Koala zum Beispiel. Mit 18 bis 22 Stunden Schlaf pro Tag. Das muss ja ein sehr bequemer Baum sein, wenn er sich da so lange aufhalten kann. Faultiere schlafen täglich etwa 15 bis 20 Stunden. Und auch sie verbringen die meiste Zeit ihres Lebens schlafend oder dösend in den Bäumen. Also bei dem Wetter kann ich das gut nachvollziehen. Der Prachtfregattvogel schläft bis zu 12 Stunden und die Feuerameise bis zu 9 Stunden. Echte Schlafmützen im Tierreich. Wieder was gelernt über Gottes spannende Schöpfung? Na dann, gute Nacht, aber ich sag lieber guten Morgen.

0: Hans-Werner Schalnowski heißt den Heiligen Geist willkommen. Das Wort zum Tag kommt heute von René Cornelius und ich merke schnell, er ist genervt. Weshalb und was er dagegen tun kann, erzählt er selbst. Hier ist René Cornelius mit dem Wort zum Tag über Lukas Kapitel 12, die Verse 19 bis 20.
1: Wenn ich die Nachrichten der letzten Wochen und Monate verfolge, dann überkommt mich ein ungutes Gefühl. Nicht nur wegen der zunehmenden Aufrüstung weltweit und der Bereitschaft zum Einsatz militärischer Gewalt. Nein, auch wegen der immer maßloser um sich greifenden Ich-Sucht und Habgier wirtschaftlich einflussreicher Menschen. Ich denke dabei besonders an diejenigen, die eigentlich alles haben und sich alles leisten können und die doch immer noch nicht satt sind und sich immer mehr Gewinne, mehr Rendite, mehr Macht und mehr Einfluss sichern wollen. Gerade in den letzten Wochen ging ja der Streit zwischen dem reichsten Mann der Welt und dem vermeintlich mächtigsten Mann der Welt viral. Und im Grunde geht es dabei auch wieder nur um die Frage nach Macht und wirtschaftlichem Einfluss. Natürlich sollte ich bei solchen Gedanken etwas vorsichtig sein. Denn nicht jeder reiche und einflussreiche Mensch ist automatisch ein Egoist und innerlich mit Habgier erfüllt. Jedoch sehe ich weltweit die Tendenzen einer Entwicklung hin zur Rücksichtslosigkeit. So nach dem Motto, alles andere ist mir egal, Hauptsache ich habe meine Schäfchen im Trocknen und sie vermehren sich brav immer weiter. Genau diese Haltung machte erstaunlicherweise schon Jesus von Nazareth vor 2000 Jahren zum Thema. Denn es scheint sich hier um ein tiefgreifendes menschliches Problem zu handeln. Die Sucht nach immer mehr. Schon damals gab es Menschen, die in üppigem Wohlstand lebten, während andere nicht wussten, wie sie überhaupt über die Runden kommen sollten. Also erzählt Jesus ein Gleichnis dazu. Ein Gleichnis ist eine kurze, bildhafte Erzählung, die einen komplexen Sachverhalt auf eine einfache, sehr anschauliche Weise verdeutlichen will. Das Gleichnis, das Jesus erzählt, handelt von einem Kornbauern, der so viel Ernte einfährt, dass er beschließt, seine alten Scheunen abzureißen und neue und größere zu bauen, damit er seine Erträge a. einlagern und b. vielleicht sogar noch steigern kann. Die innere Haltung des Kornbauern beschreibt Jesus so. Und ich will sagen zu meiner Seele, liebe Seele, du hast einen großen Vorrat für viele Jahre. Habe nun Ruhe, iss, trink und habe guten Mut. Aber Gott sprach zu ihm, du Narr. Diese Nacht wird man deine Seele von dir fordern. Und wem wird dann gehören, was du angehäuft hast? Ich glaube, Jesus trifft hier sehr bewusst eine Schwachstelle im Lebensmodell vieler Menschen und auch vom Zeitgeist unserer Tage heute. Der Kornbauer rechnet überhaupt nicht damit, dass er seinen Ertrag gar nicht mehr genießen kann. Und das ist genau der Punkt, den Jesus anspricht. Wir wissen doch gar nicht, was morgen alles passieren wird. Vielleicht gehe ich über die Straße und werde ganz unglücklich von einem Auto erfasst. Vielleicht zeigt mir auch eine Krankheit auf, dass ich andere Prioritäten hätte setzen sollen. Vielleicht sind auch meine Wertanlagen morgen nur noch die Hälfte wert, weil auf der anderen Seite des Ozeans fragwürdige Entscheidungen getroffen werden. Wer weiß es denn? Jesus bezeichnet die Einstellung des Kornbauern hier nicht als eine lobenswerte Vorratshaltung, sondern er vergleicht sie eher mit einer ungesunden Sucht nach immer mehr, die vom Ende her betrachtet doch eher schwierig ist. Also was mache ich jetzt damit? Jesus sagt, so sammelt euch Schätze nicht auf Erden, sondern im Himmel, wo sie Rost und Motten nicht fressen können. Diese Schätze im Himmel bestehen aber eben nicht aus materiellen Dingen, sondern aus Zwischenmenschlichem, Hilfsbereitschaft, die Fähigkeit zu teilen, Not zu lindern, das Gute im Leben von Menschen zu stärken. Möglichkeiten gibt es doch ohne Ende, wenn ich mich nur einfach mit einem offenen Herzen im Leben umschaue.
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0: weiter fehlt.
1: Lebensbrücken von Jo Jasper war das. Es ist noch früh am Tag, ja? Und während der Koala und das Faultier sich vermutlich noch gemütlich auf ihrem Ast hin und her regeln, sind doch schon einige Aufgeweckt-Hörer hellwach und hören aufgeweckt. Ich freue mich, dass sie mit mir dabei sind und in den Tag starten. Ich habe eben einige Tiere vorgestellt, die besonders lange schlafen. Und ich sammle heute mal kuriose Fakten über Tiere. Zum Beispiel, wenn Eichhörnchen sich begegnen, dann stupsen sie mit ihren Nasen zusammen. Das sieht aus, als ob sie sich küssen würden. Tatsächlich dient es aber dem Informationsaustausch. Zum Beispiel, kenne ich dich? Bin ich mit dir verwandt? Wo kommst du her? Und noch so einiges andere, was die da alles bei ihrem kleinen Nasenstupser so rausfinden. Ja, das bleibt wahrscheinlich ihr Geheimnis, ihr Eichhörnchen-Geheimnis. Aber es ist auf jeden Fall eine interessante Information. Markus Kohl und Steffi Neumann besingen jetzt die Liebe unseres wunderbaren Gottes, unseres Schöpfergottes. Danach erzählt uns Deborah Rosenkranz, worin wir ein Vorbild sein können.

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1: Hier kannst du ein Vorbild sein. Ist dir bewusst, wie viel Gutes du heute tun kannst? Ja, genau an diesem Tag. Ob der Tag proppenvoll oder total entspannt ist, heute kannst du etwas tun, das den Tag eines anderen Menschen verschönern wird. Sei einfach freundlich. Ich weiß, das bist du ja eh. Aber sei heute doch auffällig freundlich, sichtbar freundlich. Du weißt gar nicht, wie oft Menschen mir schreiben: Ich hätte auch gern so eine Bühne wie du, dann würde ich so viel Gutes bewirken können. Weißt du, welche Bühne mich selbst am glücklichsten macht? Die Bühne des Alltags. Die Bühne genannt Parkplatz vor dem Supermarkt. Das ist so ein cooler Ort, um Gutes zu tun. Hier kannst du immer jemanden finden, der deine Hilfe benötigt. Der ältere Herr, der mit Mühe seine Einkäufe ins Auto lädt, oder die Mama, die mit ihren zwei schreienden Kleinkindern völlig überfordert ist. Geh einfach hin und hilf ihnen. Es kostet dich ganz wenig deiner Zeit, doch schenk dir eine Freude, die den ganzen Tag bleibt. Geh in den Laden, kauf eine Rose und verschenk sie an jemanden, einfach so. Mach einem anderen Menschen ein Kompliment. Sie haben aber ein schönes Kleid an und staune selbst darüber, was ein so kleiner Satz auslösen kann. Statt dich an der Kasse über den Menschen vor dir zu ärgern, der mit Mühe und Not sein Kleingeld zusammensucht und so langsam seine Sachen zusammenpackt, reiß einen Witz, bring die Menschen drumherum zum Lachen und biete deine Hilfe an. Ich weiß, das ist Charaktersache, doch jeder von uns kann etwas machen. Gehen wir aufmerksam durchs Leben, wird es uns so viel mehr zurückgeben. Ich hätte meine heutige Erinnerung auch in einem einzigen, ganz kurzen Vers weitergeben können. Und vergesst nicht, Gutes zu tun. Hebräer 13, 16. Weil Gutes tun gut tut. Probier es aus und freu dich selbst. Danke für dich.
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0: Martin Pepper, So Gott will und wir leben. Ich sag's, wie es ist. Ich habe gerne genug Geld. Es beruhigt mich zu wissen, dass der ERF mir auch für diesen Monat mein Gehalt überwiesen hat. Dank ihrer Spende. Vergelt's Gott. Und ich glaube, da ist auch nichts Schlimmes dran. Es sei denn, an dieser Stelle übernimmt Markus Baum jetzt mit dem Anstoß zu Bibelversen aus dem Matthäusevangelium, und zwar aus dem Kapitel 6, die Verse 24 und folgende.
1: Vor ziemlich genau 2000 Jahren hat Jesus von Nazareth, der Sohn der Maria, der Sohn Gottes, der populäre Lehrer und Heiler und Wundertäter, eine Menge buchstäblich merkwürdige Dinge gesagt. Eines seiner markantesten Gleichnisworte findet sich inmitten der Bergpredigt und lautet so: Niemand kann zwei Herren dienen. Entweder er wird den einen hassen und den anderen lieben, oder er wird an dem einen hängen und den anderen verachten. Ihr könnt nicht Gott dienen und dem Mammon. Besonders der Nachsatz, der mit dem Mammon, hat sich fest im kollektiven Bewusstsein verankert. Nun könnte man meinen, wenn diese Aussage so nachhaltig im Gedächtnis ist, dann wirkt sich das doch sicher auch aus auf den Umgang mit dem lieben Geld. Aber der Wirklichkeitstest beweist, der Kapitalismus grassiert auch und gerade in der westlichen Welt, gerade in protestantisch geprägten Nationen. Dabei reklamieren viele wohlhabende und auch einige schwerreiche Menschen für sich, dass sie Anhängerinnen und Anhänger des Rabbis aus Nazareth sind. Was Jesus hier behauptet, läuft darauf hinaus: Der Mammon, das Sparbüchle, der Kontostand und das Depot haben die Tendenz, dass sie immer mehr von meiner Aufmerksamkeit in Beschlag nehmen. Und das geht dann auf Kosten meiner Zeit und meiner Hingabe an andere Menschen. Und erst recht kann der Mammon in Konkurrenz zu Gott treten. Es ist eine Entscheidungs- und Willenssache. Setze ich mein Vertrauen in und meine Hoffnung auf Gott, ist haben, als hätte man nicht eine faule Ausrede oder eine ernsthafte Übung. Ich will nicht dem Mammon auf den Leim gehen, sondern Gott dienen.
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